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1: Im Studio Helene Feichtenhofer. Schönen guten Morgen. Trotz gut gebuchter Hotels und steigender Nächtigungszahlen steht der Tourismus in Österreich wirtschaftlich unter Druck. Steigende Kosten, hohe Steuern und Abgaben sowie weltweite Unsicherheiten durch Konflikte im Nahen Osten lassen die Gewinne schrumpfen. Das zeigt das aktuelle Tourismusbarometer 2026 vom Beratungsunternehmen Deloitte und der österreichischen Hoteliervereinigung. Dazu kommt, dass die Urlauber generell sparen, sie gehen weniger oft essen oder verzichten auf Upgrades wie Massagen. Das bringt viele Betriebe dazu, ihre Geschäftsmodelle anzupassen. Der Run auf den Mount Everest geht ungebrochen weiter. Mehr als 1000 Bergsteiger haben im Frühjahr den Gipfel des höchsten Bergs der Welt erklommen. Ein neuer Rekord. Aber auch dieses Jahr sind wieder Menschen am Mount Everest gestorben. Insgesamt 5 Bergsteiger, einer wird vermisst. Aus für die kleinen Ketchup- und Mayonnaise-Packerln im Gasthaus. Die EU verbietet diese kleinen Einweg-Portionspackungen ab 2030 in der Gastronomie, um die Müllflut etwas einzudämmen. Bei Drive-Ins in Krankenhäusern oder Pflegeheimen bleiben die kleinen Packerl aber erlaubt. Bundespräsident Alexander Van der Bellen verabschiedet das ÖFB-Team heute, bevor es für die Mannschaft zur WM in die USA geht. Das Teamquartier bei dieser Weltmeisterschaft werden die Österreicher dann in Goleta bei Santa Barbara haben. Das erste Spiel bei der WM steht für die Österreicher am 17. Juni, also in rund 2 Wochen an, gegen Jordanien.
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1: Im Studio Helene Feichtenhofer. Schönen guten Morgen. Trotz gut gebuchter Hotels und steigender Nächtigungszahlen steht der Tourismus in Österreich wirtschaftlich unter Druck. Das zeigt das aktuelle Tourismusbarometer 2026 des Beratungsunternehmens Deloitte und der österreichischen Hoteliervereinigung. Was der Branche besonders zusetzt, erklärt uns Andreas Kapferer von Deloitte.
2: Das größte Problem sind die steigenden Kosten. Energie, Personal und viele andere Betriebsausgaben sind deutlich teurer geworden. Trotz guter Auslastung bleibt also oft weniger Gewinn übrig. Dazu kommen Unsicherheiten durch die geopolitische Lage, etwa den Konflikt im Nahen Osten.
1: Dazu kommt, dass die Urlauber generell sparen. Sie gehen weniger oft essen oder verzichten auf Upgrades wie Massagen. Das bringt viele Betriebe dazu, ihre Geschäftsmodelle anzupassen. Der Run auf den Mount Everest geht ungebrochen weiter. Mehr als 1000 Bergsteiger haben im Frühjahr den Gipfel des höchsten Bergs der Welt erklommen. Ein neuer Rekord. Aber auch dieses Jahr sind wieder Menschen am Mount Everest gestorben. Insgesamt 5 Bergsteiger, einer wird vermisst. Aus für die kleinen Ketchup- und Mayonnaise-Packerln im Gasthaus. Die EU verbietet diese kleinen Einweg-Portionspackungen ab 2030 in der Gastronomie, um die Müllflut etwas einzudämmen. Bei Drive-Ins in Krankenhäusern oder Pflegeheimen bleiben die kleinen Packerl aber erlaubt. Bundespräsident Alexander Van der Bellen verabschiedet das ÖFB-Team heute, bevor es für die Mannschaft zur WM in die USA geht. Das Teamquartier bei dieser Weltmeisterschaft werden die Österreicher dann in Goleta bei Santa Barbara haben. Das erste Spiel bei der WM steht für die Österreicher am 17. Juni, also in rund 2 Wochen an, gegen Jordanien.
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1: Der Feiertag bringt heute warmes und überwiegend freundliches Wetter. Vor allem im Osten scheint die Sonne am längsten. Im Westen ziehen im Tagesverlauf mehr Wolken auf. In Vorarlberg sind am Nachmittag auch erste Regenschauer und Gewitter möglich. Bis zum Abend breiten sich Regen und Gewitter auch auf Teile Tirols, Salzburgs und Oberösterreichs aus. Dort kann es dann stellenweise auch richtig stürmisch werden. Die Temperaturen erreichen heute angenehme 21 bis 28 Grad.
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3: Heute ist der 4. Juni 2026 und somit ist wieder Feiertag in der Steiermark und natürlich in ganz Österreich. Wir begehen heute nämlich von Leichnam. Außerdem ist der Tag des Käses und auch der Tag des Cognacs. Was an einem 4. Juni in der Welt sonst noch so alles passiert ist, das erfährt ihr gleich im Kalenderblatt von Marlene Baumgartner. Jetzt aber mal durchstrecken und Kreislauf in Schwung bringen. Ich versorge euch mit dem besseren Musikmix für die Steiermark. Schönen guten Morgen.
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0: Donnerstag in der Früh hier auf Radio Grün-Weiß. Wir schreiben den 4. Juni 2026 und somit ist heute wieder Feiertag in der Steiermark. Und was in der Welt so alles passiert ist an einem 4. Juni, das weiß Marlene Baumgartner.
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2: Wir haben den 4. Juni, einen schönen Feiertag wünsche ich euch. Und heute ist ja von Leichnam ein katholischer Feiertag, an dem die Gegenwart Jesu Christi im Sakrament der Eucharistie gefeiert wird. Bei uns in der Steiermark gibt es wieder viele Prozessionen durch die Straßen. Die größte ist in Graz. Jetzt aber weiter zum Blick in die Geschichte. 1964 haben die Beatles ihre erste Welttournee gestartet. Losgegangen ist es in Kopenhagen. Das Konzert am 4. Juni hat den Auftakt von insgesamt 30 Konzerten markiert. Im August ist die Tour in England dann zu Ende gegangen. Skurrile Feiertage gibt's ja immer wieder. Und heute wird in den USA der National Cheese Day, also der Tag des Käses, gefeiert. Ich weiß ja nicht, wie es euch geht, aber ich werde den Tag heute gebührend feiern mit mindestens einem Käsebrot. Geburtstag hätte heute der russische Aktivist Alexei Nawalny. Er galt über Jahre als die bekannteste Oppositionsfigur Russlands und ist weltweit zum Symbol des Widerstands gegen die Regierung von Wladimir Putin geworden. Geburtstag feiert heute der deutsche Fußball-Weltmeister Lukas Podolski. Er wird 41. Und jetzt geht's noch nach Hollywood.
3: And the Oscar goes to Angelina Jolie.
2: Angelina Jolie feiert nämlich ihren 51. Geburtstag. Seit Jahrzehnten gehört sie ja zu den bekanntesten Gesichtern der Filmszene und engagiert sich außerdem auch für zahlreiche humanitäre Projekte weltweit.
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0: Ja, und unser heutiger Tageshit, der führt uns zurück ins Jahr 1983. Every Breath You Take von The Police gemeinsam mit Sting hat da nämlich ja als Höchstplatzierung Platz 8 in den österreichischen Charts erreicht. In Summe war der Song aber tatsächlich 59 Wochen in den österreichischen Charts vertreten. Und jetzt viel Spaß mit Every Breath You Take von Sting and

0: Mit ganz viel Power geht's auch gleich weiter hier auf Radio Grünwalz. Angelina Mango mit La Noia steht nämlich schon in den Startlöchern und wir gehen auch ein bisschen ins Kino, also dranbleiben.
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Schönen Donnerstag. Vielleicht sitzt ihr gerade beim Frühstück, seid unterwegs zum Ausflug oder versucht noch herauszufinden, welcher Wochentag überhaupt ist. Keine Sorge, wir helfen musikalisch beim Ankommen hier auf Radio Grün-Weiß.

0: von Amerika geht's jetzt zurück in die Steiermark und Marlene Baumgartner, die hat jetzt wieder ein paar Freizeittipps für uns.
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3: Am Freitag startet Frohnleiten in den Blasmusiksommer. Um 17 Uhr verwandelt sich der Hauptplatz in eine musikalische Bühne unter freiem Himmel. Den Auftakt, den macht der Musikverein Frohnleiten. Der Eintritt ist frei. Am Samstag findet von 10 bis 16 Uhr wieder der Gesäuse-Spezialitätenmarkt beim Stift Admont statt. Regionale Produzenten präsentieren hochwertige heimische Lebensmittel und Spezialitäten. Weitere Informationen gibt's unter stiftadmont.at. Ebenfalls am Samstag und Sonntag feiert die Ortsmusikkapelle Mautern ihr 155-jähriges Bestehen am Hauptplatz. Auf dem Programm stehen unter anderem ein Sternmarsch, Gästekonzerte, Frühschoppen und natürlich allerhand musikalische Unterhaltung. Am Samstag um 18 Uhr steht im Stiftsgymnasium Admont die Oper La Traviata in Kammerfassung auf dem Programm. Die neue Interpretation des Klassikers verspricht einen intensiven und nahbaren Opernabend. Infos und Tickets gibt's unter stiftadmont.at. Und was auch immer ihr auch unternehmt, wir wünschen dabei ganz viel Spaß und gute Unterhaltung.
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In der nächsten Stunde geht's hier im Feelgood-Feiertag auf Radio Grün-Weiß unter anderem um Handyregeln in einer Beziehung. Und ja, Musik habe ich natürlich auch noch einiges im Programm, auch in dieser Stunde. Und jetzt gibt's aber einmal wirklich altbekannte Musik von Peter Schilling. Viel Spaß mit Major Tom.

0: in unserer Datenbank geschaut und habe mal Silbermond eingegeben. Und da habe ich wirklich eine richtig coole Nummer gefunden. Bestes Leben habe ich nämlich gleich für euch hier auf Radio Grünweiß. Schönen guten Morgen, schönes Aufstehen am Feiertag.
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1: Im Studio Hannes Harp. Ein großer diplomatischer Erfolg für Österreich. Unser Land hat sich gestern überraschend klar gegen Deutschland im Kampf um einen Sitz im Weltsicherheitsrat durchgesetzt. Mit 131 Stimmen auf der UNO-Generalversammlung in New York. Deutschland geht leer aus. Der zweite Sitz geht an Favorit Portugal. Außenministerin Beate Meindl-Reisinger freut sich in einem ersten Statement. Schließlich hat sich Österreich schon vor 15 Jahren um den nichtständigen Sitz beworben.
2: Dieses hartnäckige Dranbleiben, glaubhaft sein, ein Dialogpartner zu sein, dieser aktive Outreach in die Welt, das hat sich wirklich bezahlt gemacht. Wir haben jetzt einen Platz, einen Sitz, eine Stimme am wichtigen Tisch des Sicherheitsrats und können damit Teil der Weltgemeinschaft sein und mitbestimmen, wenn es um Frieden, um Sicherheit und Stabilität geht. Und Österreich hat natürlich damit auch ein ganz anderes Standing jetzt in der Weltgemeinschaft.
1: Auch Bundespräsident Alexander Van der Bellen sieht es als großartigen Erfolg. Die Grünen etwa sprechen davon, dass die Verantwortung Österreichs nun wachse. Weg frei für erste Verhandlungen für eine EU-Mitgliedschaft für die Ukraine und Moldau, das erklärt die zypriotische EU-Ratspräsidentschaft auf der Plattform X. Diesen Schritt hat Ungarn bisher blockiert. Das Okay gibt es jetzt, weil Ungarn und die Ukraine den Streit über Rechte ungarischer Minderheiten beendet haben. Für ein beschleunigtes Verfahren für die Ukraine gibt es von Ungarns Premier Magyar eine Absage. Er will sich aber kommende Woche mit dem ukrainischen Präsidenten Selenskyj treffen. Ein defektes Hochspannungskabel hat vergangenen Sonntag den Bahnverkehr auf der Weststrecke bei St. Pölten lahmgelegt. Statt wie ursprünglich vermutet ein Vogel. Das ist jetzt das Ergebnis der Techniker. Dadurch war der Zugverkehr stundenlang unterbrochen. Die ÖBB mussten die Passagiere mit Ersatzbussen zum nächsten Bahnhof bringen. Trotz gut gebuchter Hotels und steigender Nächtigungszahlen steht der Tourismus in Österreich wirtschaftlich unter Druck. Steigende Kosten, hohe Steuern und Abgaben sowie weltweite Unsicherheiten durch Konflikte im Nahen Osten lassen die Gewinne schrumpfen. Das zeigt das aktuelle Tourismusbarometer von Deloitte und der österreichischen Hotelvereinigung. Die Urlauber gehen weniger oft essen oder verzichten auf Upgrades wie Massagen. Das bringt viele Betriebe dazu, ihre Geschäftsmodelle anzupassen.
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3: Wer kann, soll das schöne Wetter am heutigen Feiertag gut auskosten. Bei viel Sonne gehen sich 20 bis 28 Grad aus. Mehr Wolken ziehen im Westen durch, in Vorarlberg und Tirol. Hier kann es am Abend und in der Nacht auch schon zu regnen beginnen. Morgen wird es dann im ganzen Land nass.
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4: Ein freier Tag ist ein guter Tag, aber warum ist heute eigentlich frei? Was wird zu Fronleichnam eigentlich genau gefeiert? In dieser Stunde bringe ich Licht ins Dunkle und viel musikalische Power zu euch nach Hause. Genießt den heutigen Feiertag. Guten Morgen.
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Heute ist von Leichnam ein Feiertag mit langer Tradition und vielen schönen Bräuchen. Guten Morgen hier auf Radio Grün-Weiß. Ich bin Karin Feiler. Ja, und in vielen Orten der Steiermark ziehen heute wieder festliche Prozessionen durch die Straßen, begleitet von Musik, Blumen und geschmückten Häusern. Interessant ist auch der Ursprung des Festes. Von Leichnam wird manchmal als der fröhliche Gründonnerstag bezeichnet, denn während am Gründonnerstag an das letzte Abendmahl erinnert wird, steht dort die Karwoche im Zeichen der Besinnung. Das Fest der Eucharistie wird deshalb erst 60 Tage nach Ostern in einem feierlichen Rahmen begangen. Ob ihr heute den Feiertag ganz gemütlich genießt, einen Ausflug macht oder eine Prozession besucht, wir wünschen euch einen angenehmen Fronleichnamstag und begleiten euch natürlich weiter mit der besten Musik für euren Feiertag. Okay.

oder vielleicht ein Marmeladenbrot. Schönen guten Morgen hier auf Radio Kronweiß. Genießt euer Frühstück am Feiertag in vollen Zügen und genießt vor allem auch die Musik auf Radio Kronweiß.

0: So klingt die grün-weiße Morgenwelle am Feel-Good-Feiertag hier auf Radio Grün-Weiß. Und so klingt sie übrigens auch. Ja, die Stimme von Rod Stewart, die kennt ihr natürlich. Und ja, der singt gleich für uns, und zwar It's a Heartache. Also dranbleiben.
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0: So klingt der Feel-Good-Feiertag auf Radio Grünweiß. Schönen guten Morgen. Ja, das Handy, das kann nicht nur zwischen Eltern und ihren Kindern, sondern auch innerhalb der Partnerschaft zum Streitthema werden. Parship hat da in einer österreichweiten Studie herausgefunden, dass 4 von 10 Befragten tatsächlich der Meinung sind, ihr Partner würde zu viel Zeit am Handy verbringen. Damit die Handynutzung nicht zum Problem in einer Beziehung wird, legen manche Paare klipp und klare Regeln fest. Die funktionieren aber nur, wenn wirklich beide dahinter stehen. Parship-Psychologin Caroline Erb.
1: Wichtig ist ja, dass beide auch den Wunsch haben. Ja, dann kann man das auch besser durchsetzen. Und es muss für beide in Ordnung sein, wenn man sozusagen es an Eckpfeilern wie eben Schlafzimmer, Essen oder Wochenenden oder Urlaube, dass man das wirklich klar reduziert oder sagt, ich weiß nicht, ab so und so viel Uhr Handy weg.
0: Dann könnte die Lösung mit den Regeln also gar nicht so verkehrt sein. Vor allem Kommunikation ist bei der Sache also wirklich das A und O.
1: Wichtig ist, dass man einfach auch offen darüber redet, wofür steht denn die ständige Erreichbarkeit oder callt einer von A bis Z oder verliert sich einer Stunde in Social Media. Jeder nutzt es natürlich anders, dass man eigentlich mal für sich selber mal das hinterfragt, wie viele Stunden wende ich da auf, und das kann natürlich sehr zu Lasten einer Partnerschaft dann auch gehen, weil die Zeit fehlt dann auf der anderen Seite.
0: Und so weit soll es ja gar nicht kommen. Darum lohnt es sich wirklich, Probleme schon frühzeitig anzusprechen, erklärt Parship Psychologin Caroline Erb.
1: Offen aussprechen, worüber man sich ärgert, was man sich wünscht, wo man vielleicht Unsicherheiten hat oder Ängste. Und es ist immer wichtig, dass ich gute Alternativen gebe, ja, und zur Wahl habe. Was könnten wir stattdessen tun? Gehen wir spazieren, gehen wir ein Eis essen, machen wir Sport, schauen wir einen Film, kochen wir etwas.
0: Ja, wer genug gemeinsame Alternativen hat, dem fällt der Handyverzicht auch nicht so schwer.
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Ihr seid goldrichtig auf der Frequenz von Radio Grünweiß, unser Sender, unsere Steiermark. Und nicht irgendwann, sondern genau jetzt habe ich Musik von Solarkreis für euch. Schönes Aufstehen am Feelgood-Feiertag.

0: Mit diesem Titel hat Toto Cutugno 1990 den Eurovision Song Contest für Italien gewonnen und damit wirklich eine Hymne für die Ewigkeit geschaffen. Ja, ein bisschen Musik geht sich vor den Nachrichten um 10 Uhr noch aus. Jetzt gibt's nämlich einmal Benji und Pete mit Hobby OS. Viel Spaß!
1: Ja,

0: Das war's mit der grün-weißen Morgenwelle am Fronleichnamstag, den 4. Juni 2026. Lasst den Tag heute wirklich gemütlich angehen und lasst vor allem keine Hektik aufkommen. Ich bin Karin Feiler und sage danke fürs Zuhören und dabei sein. Genießt die Musik am Feiertag hier auf Radio Grün-Weiß. Bis zum nächsten Mal. Tschüss, ciao und Baba. 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
3: Im Studio Hannes Harp. Straftaten im Zusammenhang mit Rechtsextremismus sind in Österreich zuletzt gestiegen. Das zeigt eine parlamentarische Anfrage der Grünen an Justizministerin Sporrer. Melanie Wenig mit den Details.
4: Im Jahr 2024 hat es rund 180 Verurteilungen nach dem Verbotsgesetz gegeben. Im Vorjahr waren es dann 200 Verurteilungen, also um rund 9% mehr. Noch deutlicher ist die Zunahme bei den Diversionen, also wenn die Beschuldigten auf ein Strafverfahren verzichten und stattdessen etwa gemeinnützige Arbeit verrichten. Da hat es im Zusammenhang mit Rechtsextremismus im Vorjahr um rund 30% mehr Fälle gegeben.
3: Die Grünen wollen damit beweisen, dass die Justiz immer öfter mit rechtsextremen Straftaten zu tun hat und reagieren auf Kritik der FPÖ, die den jüngsten Rechtsextremismusbericht als manipulierten statistischen Skandal bezeichnet hat. Ein großer diplomatischer Erfolg für Österreich. Unser Land hat sich gestern überraschend klar gegen Deutschland im Kampf um einen Sitz im Weltsicherheitsrat durchgesetzt. Mit 131 Stimmen auf der UNO-Generalversammlung in New York. Deutschland geht leer aus. Der zweite Sitz geht an Favorit Portugal. Außenministerin Beate Meindl-Reisinger freut sich in einem ersten Statement. Auch Bundespräsident Alexander Van der Bellen sieht es als großartigen Erfolg. Die Grünen etwa sprechen davon, dass die Verantwortung Österreichs nun wachse. Mit einem Polizeistreifenwagen ist in der Nacht kurz nach Mitternacht in Feldkirchen vor Adelberg ein E-Bike-Fahrer zusammengekracht. Der 62 Jahre alte Radfahrer hat sich dabei verletzt. Die Rettung hat ihn ins LKA Feldkirch gebracht. Der Mann hatte weder Helm getragen noch das Licht eingeschaltet. Weil die Polizei den Verdacht hat, dass der Mann betrunken gefahren ist, wurde eine Blutprobe sichergestellt. Das Ergebnis ist noch ausständig. Trotz gut gebuchter Hotels und steigender Nächtigungszahlen steht der Tourismus in Österreich wirtschaftlich unter Druck. Steigende Kosten, hohe Steuern und Abgaben sowie weltweite Unsicherheiten durch Konflikte im Nahen Osten lassen die Gewinne schrumpfen. Das zeigt das aktuelle Tourismusbarometer von Deloitte und der österreichischen Hotelvereinigung. Die Urlauber gehen weniger auf Essen oder verzichten auf Upgrades wie Massagen. Das bringt viele Betriebe dazu, ihre Geschäftsmodelle anzupassen. Österreichs Fußballnationalmannschaft sitzt im Flieger in die USA. Bundespräsident Alexander Van der Bellen hat die Mannschaft für die WM verabschiedet und ihnen motivierende Worte mit auf den Weg gegeben. Österreichs Kicker bereiten sich in Santa Barbara die kommenden Tage auf die WM vor. Das erste Spiel gegen Jordanien steigt am 17. Juni.
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3: Sonne pur und strahlend blauer Himmel. Gerade im Großteil Österreichs, in Wien und Eisenstadt mit um die 20 Grad. In Innsbruck und Klagenfurt sind es etwa 14 Grad. Die einzige Ausnahme gibt es ganz im Westen. Dort gibt es schon von in der Früh weg ein paar Wolken und die werden allmählich mehr. Bis zum Abend hin wird es nass werden. Auch ein paar Gewitter können da dabei sein. Überall sonst sind Sonnenbrille und Sonnencreme eine gute Idee. Es wird sommerlich warm mit 22 bis 28 Grad.
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2: Im Studio Hannes Harp. Österreichs Fußballnationalteam sitzt im Flieger am Weg zur Fußball-WM in die USA. Am Vormittag hat unter anderem Bundespräsident Alexander Van der Bellen Österreichs Nationalelf verabschiedet. Mit motivierenden Worten für die kommenden Spiele. Auch die Mannschaft konzentriert sich im Trainingscamp in Santa Barbara auf den Turnierstart, sagt Kapitän David Alaba.
3: Ich glaube, wir wissen alle seit klein auf, wie wichtig das erste Spiel ist in einem Turnier. Das war in der Jugend schon so und das ist, glaube ich, jetzt noch immer so. Dementsprechend ist, glaube ich, der Fokus wirklich aufs erste Spiel dann. Und dann wollen wir dann einfach in einen Flow kommen, so dass wir dann nicht nur unser Ziel erreichen, sondern schon auch irgendwo Geschichte schreiben.
2: Viele tröstende Worte hat es vor Abflug für WM-Pechvogel Christoph Baumgartner gegeben, der ja wegen einer Muskelverletzung ausgefallen ist. Die Menschen in Österreich rauchen immer öfter geschmuggelte oder gefälschte Zigaretten. Im Vorjahr sind 20 Millionen Packerl an unversteuerten oder falschen Zigaretten geraucht worden. Dem Staat ist 128 Millionen Euro an Steuergeld entgangen, zeigte eine Studie des Unternehmensberaters KPMG. Während in Österreich knapp 5% der Zigaretten illegal sind, ist der europaweite Schnitt bei 11%. Der Libanon und Israel sind sich über eine Waffenruhe einig. Das ist das Ergebnis der Verhandlungen in der US-Hauptstadt Washington. Bedingung dafür ist unter anderem, dass die vom Iran unterstützte Hisbollah-Miliz das Feuer auf Israel einstellt. Die Angriffe Israels gehen inzwischen aber weiter. Eine weitere Niederlage im Iran-Krieg gibt es für US-Präsident Trump. Das US-Repräsentantenhaus hat gestern eine sogenannte Kriegsbefugnis-Resolution beschlossen, die Macht Trumps einschränken und den Krieg so beenden soll. Die Weltraumfirma SpaceX von US-Milliardär Elon Musk will nun offiziell an die Börse gehen. SpaceX will damit umgerechnet über 60 Milliarden Euro am Markt einsammeln. Das wirkt sich direkt, zumindest am Papier, auf das Vermögen von Elon Musk aus. Er dürfte mit dem Börsengang die Marke von 1 Billion US-Dollar Vermögen überschreiten. Am Mount Everest ist ein 6 Tage lang vermisster und bereits für tot gehaltener Bergführer wieder aufgetaucht. Ein erfahrener Sherpa ist lebend in der Nähe des Basislagers gefunden worden. Er soll auf eigene Faust dorthin zurückgekehrt sein, schreiben die nepalesischen Behörden. Ein Hubschrauber hat den Mann in ein Spital gebracht. Die Bergsteigersaison geht für heuer am höchsten Berg der Welt inzwischen zu Ende. Über 1000 Bergsteiger haben den Gipfel bisher erreicht.
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4: Es ist momentan ein bisschen ein Hin und Her. Heute wieder ein recht sommerlicher Tag in der Steiermark. Viel Sonne und nur ein paar dünne Wolken am Nachmittag. Warm wird's nach dem kalten Tagesstart heute auch noch mit Höchstwerten von 22 bis 27 Grad. Aktuell sind schon verbreitet über 20 Grad. 20 genau in Knittelfeld am Hauptplatz, 22 Grad beim Eisernen Tor in Graz, 21 Grad bei euch in Lassing und in Lebring sind's momentan 23 Grad. Morgen am Freitag, da ist dann schon wieder alles anders. Der Tag, der ist nass und kühl, es regnet teilweise sogar kräftig und auch nach Regenstopp am Nachmittag dauert es dann, bis sich die Sonne zwischendurch etwas zeigen kann. Es wird eben kühler auch mit 14 bis 21 Grad, nur wärmer wird es dann wieder am Wochenende.
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4: Um 12:03, wir sind bei euch im Auto. Es ist viel los am verlängerten Wochenende. A2 Südautobahn Richtung Klagenfurt, da gibt es eine Blockabfertigung vor dem Herzogbergtunnel wegen Überlastung. Zeitverlust hier 40 Minuten. Es staut auf der A9 Bürnautobahn Richtung Linz bei Kammern wegen Überlastung plus 10 Minuten. Dann Stau ab Gersdorf Richtung Süden wegen Überlastung vor dem Grenzübergang, 20 Minuten Zeitverlust. Auch am alten Grenzübergang in Spielfeld auf der B76 staut. Hier ein Plus von mindestens 10 Minuten. Stau auf der Semmering-Schnellstraße S6 Richtung Wien, und zwar bei St. Marein im Baustellenbereich. Auch hier verliert ihr mindestens 10 Minuten. B320 Enstallstraße Richtung Altenmarkt, auch hier staut's zwischen Wörschach und Steinach. Ihr braucht hier 40 Minuten länger. Und in Heiligenkreuz am Wasen, da ist die Ortsdurchfahrt gesperrt heute bis 17 Uhr aufgrund einer Veranstaltung. Ich wünsche gute Nerven ins Auto und eine gute Fahrt.
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4: Mahlzeit Steiermark, am Feiertag, da schmeißen wir auch heute zu Frau Leichnam wieder das Wunschradio an, also 3 Stunden lang nur Musik, die ihr euch bestellt. Das geht wie immer über alle Kanäle, die ihr schon kennt. Telefonisch 038 42 43, 3x die 0 43 mit der Durchwahl 44 auf die Wunschbox. Ich empfehle auch immer, eine Sprachnachricht auf WhatsApp zu schicken. 0664 22 22 99 4 oder einfach über unsere Radio Grün-Weiß App, dort einfach auf Musikwunsch über die Homepage. Wie immer, alles ist offen. Wir starten rein. Ich wünsche euch auf jeden Fall einen superschönen und entspannten Feiertag und das natürlich dann mit der Musik, die ihr hören wollt. Radio Grün-Weiß mit Michi Datschel, Mahlzeit Steiermark.

Schön, dass Radio Grün Weiß an eurem hoffentlich ganz entspannten Feiertag auch mit dabei ist, mit dem Wunschradio heute zu von Leichnam. Normalerweise, wenn wir das Wunschradio sonntags immer starten, dann haben wir ja schon 2 Stunden richtig viel coole Volksmusik hinter uns. Das ist halt am Feiertag nicht so. Deshalb darf ich jetzt auch den Wunsch vom Johann aus Graz, nämlich einen Oberkrainer Wunsch, sehr gerne ins Programm mit reinnehmen. Ja, die Oberkrainer Sascha Ausenig, die dürfen einfach nicht fehlen hier bei uns. Schönen Feiertag.

Radio Grün-Weiß am Feiertag mit der Musik, die ihr hören wollt hier auf Radio Grün-Weiß. Es geht jetzt weiter mit Musik aus Kärnten. Geschrieben hat uns die Manuela mit lieben Feiertagsgrüßen für meine Mama, die Anita, und meinen Verlobten, den Kali, zu Hause in Leoben, und zwar ganz genau in Leoben-Lerchenfeld. Und wie gesagt, Musik aus Kärnten. Von der goldenen Stimme nämlich gleich vom Wörthersee. Das ist Silvio Samoni für euch. Dieses Lied der Liebe.

0: von Radio Grün Weiß. Wir sind heute am Feiertag mit dabei, ganz egal, ob ihr gerade im Erdbeerland unterwegs seid, am Weg in den Urlaub oder einfach zu Hause, Balkon, Terrasse oder Garten nützt. Ja, heute super sonnig, vielleicht ein bisschen Farbe kriegen, aber bitte vorsichtig sein. Ja, wir wissen, zu viel Sonne ist für unsere Haut auch nicht gut. Dazu eure Lieblingsmusik und die geht gleich weiter.
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Da haben sich zwei zusammengetan, die den Schlager wirklich kennen und verstehen. Semino Rossi und Rosanna Rocci hier am Feiertag im Wunschradio auf Radio Grün-Weiß. Bitte alle, die telefonisch ihren Musikwunsch abgeben möchten, unbedingt mit der Durchwahl 43 durchwählen. Nur so kommt ihr auch wirklich mit der Durchwahl 43 direkt hier zu mir ins Studio. Die Renate aus Mixnitz hat sich auf WhatsApp gemeldet. Und liebe Renate, ich kann mir vorstellen, du denkst da vielleicht auch an jemanden bei deinem Musikwunsch, denn das ist kein geringerer Titel als der von Edmund, Zaum alt werden. Ja? Das ist doch wirklich was Wunderschönes, oder? Edmund auf Radio Grün-Weiß.

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2: Hallo, ich bin Veronika aus Bremen und ich wünsche mir bitte von Oliver Ornians Flying to the Air. Danke, Baba.

Ja, da kommt schon gute Stimmung auf hier auf Radio Grün-Weiß mit Peter Wackel. Gute Stimmung, die gibt's auf jeden Fall sicher auch am Sonntag. Das ist der 7. Juni, also diese Woche, beim Floriani-Fest in Bruck an der Mur. Ja, da wird schon fleißig vorbereitet. Der Kommandant der Stadtfeuerwehr, der Daniel Schmidt, hat sich gemeldet. Die Vorbereitungen, die sind schon am Laufen für diesen super tollen Floriani-Tag beim Rüsthaus in Bruck an der Mur. Ja, ganz viele tolle Sachen, die euch da erwarten. Und zu diesen Vorbereitungen und schon einmal zur Einstimmung, auch da darf es was sein, was richtig gute Laune macht. Das sind die Festbänkler, das ist All-In.

0: Schön, wenn wir, wenn Radio Grün-Weiß mit dabei ist, ganz egal, wo ihr seid, ob zu Hause, in der Heimat, in Bruck an der Mur oder auch in Tschechien. Ja, die Inge eigentlich aus Bruck mit ihrem Schatz Niki, gerade eben in Tschechien, von da aus auf WhatsApp gemeldet. Bitte als Musikwunsch in den Urlaub, wo ihr gerade seid. Die Stefanie Werger, so schöne Leid, gibt's gleich hier im Wunschradio.
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Ja, coole Texte hat sie schon gehabt, die Steffi Werger. Hier zu hören auf Radio Grün-Weiß im Wunschradio am Feiertag. Das war jetzt einmal Stunde 1, aber es geht ja noch bis 15 Uhr. Ich habe noch Platz für eure Musikwünsche. Nach den Nachrichten geht's dann wieder weiter. Nachrichten, Wetter und Verkehr um 13 Uhr gleich hier.

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1: Im Studio Hannes Haab. Österreichs Fußballer sind am Weg zur Weltmeisterschaft in den USA, Kanada und Mexiko. Auch die Fans in Österreich sind gespannt auf den kommenden Start der WM. Auch die Bierbrauer hoffen auf guten Absatz durch das Großevent. Zuletzt ist der Umsatz aber gesunken. Michael Schäder.
2: Die Österreicher haben im Vorjahr im Schnitt um 5 Liter weniger Bier getrunken. 97 Liter pro Kopf und Jahr waren es, zeigen die Zahlen der Statistik Austria. Seit Jahren ist der Trend rückläufig. Auch für die kommende WM ist den Brauereien nicht zum Jubeln zumute. Die ungünstigen TV-Übertragungszeiten durch die Zeitverschiebung dämpfen die Erwartungen. Die Spiele starten meist zeitig in der Früh. Ungünstige Uhrzeiten für Public Viewings. Einzig das Vorrundenmatch der Österreicher gegen Argentinien wird zwar an einem Montag, aber immerhin um 19 Uhr unserer Zeit steigen.
1: Die Bierbrauer erwarten daher, dass sich der Bierkonsum während der WM eher in den privaten Bereich verlagert. Über die Terrorlage in Europa und in Österreich hat sich Bundeskanzler Stocker gestern Abend mit Fachleuten beraten. 13 nationale und internationale Terror- und Extremismusforscher waren eingeladen. Dabei ist es besonders darum gegangen, gefährliche Entwicklungen früh zu erkennen und vorbeugend dagegen zu wirken, heißt es. Im Streit um einen neuen Kollektivvertrag in der Chemiebranche haben streikende Mitarbeiter in Linz eine Erdgasleitung abgedreht. Die Leitung, die den Chemiepark Linz versorgt, ist in der Nacht auf heute heruntergefahren worden, heißt es von der Gewerkschaft. Betroffen sind mehrere Unternehmen. Die Leitung wieder hochzufahren dürfte einige Tage dauern. Weitere Streiks sind für die kommende Woche geplant. Die Arbeitnehmer fordern einen Lohnplus von 3%. Die Kryptowährung Bitcoin ist weiter auf Talfahrt. Der Kurs der bekanntesten Digitalwährung ist zeitweise auf umgerechnet knapp 53.000 Euro gelegen. Das ist der tiefste Stand seit Anfang Februar. Marktkenner glauben, dass künftig noch mehr Geld am Markt umgeschichtet werden könnte und etwa viel Geld aus Kryptowährungen rund um den milliardenschweren Börsengang von Elon Musks SpaceX flüssig gemacht werden könnte.
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3: Der Feiertag verläuft heute oft sonnig, auch die Temperaturen mit 22 bis 27 Grad wirklich angenehm. Am Nachmittag, da können jetzt maximal ein paar Wolken mitmischen. 23 Grad sind schon bei euch in Karlsdorf, 19 Grad bei der Planei in Schladming, bei der Burggrüne Volzberg werden 23 Grad gemessen und 22 Grad in Kapfenberg. Der Fenstertag morgen, der ist dann sehr verregnet, besonders am Vormittag wirklich überall nass. In einigen Regionen kann der Regen da auch wirklich intensiv sein. Die Temperaturen, die stürzen auch ab, morgen nur mehr mit 14 bis 21 Grad. Abkühlung also, bevor dann wieder ein warmes Wochenende kommt.
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3: Um 13 Uhr und genau 3 Minuten nach wie vor viel los auf den steirischen Straßen. Zuerst geht's aber kurz nach Kärnten an alle DAB-Hörer. A2 Südautobahn Richtung Italien. Bitte Vorsicht beim Knoten Villach, da meldet die Polizei nämlich aktuell einen Radfahrer auf der Fahrbahn. A2 Richtung Klagenfurt Blockabfertigung gibt's vor dem Herzogbergtunnel. Grund ist hier Überlastungen plus von 40 Minuten. A9 Bürnautobahn Richtung Linz. Es staut bei Kammern wegen Überlastung plus 10 Minuten. A9 Richtung Süden ab Gersdorf vor dem Grenzübergang dann bei Spielfeld Stau. Ihr verliert hier 20 Minuten. Auch beim Grenzübergang auf der Bundesstraße beim Alten, nämlich auf der B76, gibt es Stau und Zeitverlust von 10 Minuten. S6 Semmering-Schnellstraße Richtung Wien. Es staut vor dem Niklasdorf-Tunnel wegen Überlastung. Und dann gibt es noch einmal Stau im Baustellenbereich auf der S6 und zwar bei St. Marien hier ein Plus von 10 Minuten. Das soll es jetzt gewesen sein. Ich wünsche eine gute und sichere Fahrt.
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3: Ja, und nicht nur ich bin da, ihr seid natürlich da mit euren Musikwünschen. Es geht weiter, richtig sommerlich für diesen sonnigen Feiertag. Und die Sabine aus Graz, die denkt da gar nicht nur an sich, die denkt auch an alle anderen, nämlich an alle, die so wie sie selbst Sonne, Sand und das Meer lieben. Blue Hawaii, das ist Radio Grün-Weiß mit dem Wunschradio und eurer Lieblingsmusik und dem Musikwunsch von der Sabine aus Graz. Einen schönen Donnerstagnachmittag.

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Ja, und was darf natürlich am Feiertag nicht fehlen? Manchmal vielleicht nicht ganz so erwünscht, immer zumindest nicht, wenn man dem Text der Storkhogler glauben darf. Der Verwandtschaftsbesuch für den Peter im Schrebergarten in Niklasdorf und für seinen Besuch aus Tirol, sowie auch für den Frühschoppen in St. Stephan, der sich etwas verlängert hat heute. Das ist schon ins Grillen übergegangen. Danke da an den Bruder Klaus vom Didi für die Einladung und liebe Grüße an Kri und Peter, die ebenfalls mit dabei sind. Das sind für euch alle, die ihr heute einen Verwandtenbesuch habt oder macht, die Stornis. Da kommen sie, die Verwandten. Singen wir alle gemeinsam mit dabei.

Ja, wir kennen das alle, wenn die Verwandten kommen. Ganz, ganz mit viel Humor verpackt von den Storkhauglern hier im Wunschradio am Feiertag auf Radio Grün-Weiß. Ich finde es ja auch immer wieder spannend. Auch wir hier im Radio können natürlich nicht jedes einzelne Lied kennen, das überhaupt jemals gesungen worden ist. Der Ewald aus Bruck, der hat mich da jetzt wieder belehrt diesbezüglich, weil von der Rucki-Zucki-Balmen-Kombo habe ich, so ehrlich bin ich, wirklich noch nichts gehört. Aber das ist ein Titel, der heute richtig gut reinpasst. Ich habe schon reingehört. Lieber Ewald, für dich gibt's darum jetzt die Südseeträume. Sind doch nur Schäume. Wir lehnen uns zurück und genießen diesen Fronleichnamstag.

0: für den Tobias aus Steins Bon Jovi mit ein bisschen Gitarrenklängen hier für den Feiertag auf Radio Grün-Weiß im Wunschradio. Ja, wenn man vielleicht am Feiertag ein bisschen Zeit hat, ein bisschen übers Leben nachzudenken, ja, dann erinnert man sich auch oftmals an Personen, die nicht mehr da sind. Die Fronia Sobeich hat sich gemeldet. Ihr Sepp, der vom Himmel schon auf sie herabschaut, an den denkt sie heute. Und darum gibt's für euch, gleich für dich, liebe Froni, den Andreas Cavalier hier auf Radio Grün-Weiß.
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1: Ja, und da hat mir der Thomas eine Sprachnachricht geschickt. Da hören wir doch gleich einmal rein.
2: Ich möchte euch ins Studio und dir einen recht schönen Feiertag wünschen. Und außerdem noch dem Jürgen, dem Sigi und dem Werner von der Gruppe Zwirn. Von denen hätte ich nämlich gern das Lied Saugerfahren. Parapapapapa. Ja. Ich wünsche aber einen schönen Feiertag euch allen.
1: Dankeschön, Thomas, dir auch. Da ist schon richtig gute Stimmung bei dir. Hier ist Zwirn.

Einen schönen Feiertag mit Radio Grün-Weiß, mit dem Wunschradio. Wir werden von euch zu Hause gehört, wenn ihr heute im Freien seid, in eurem eigenen kleinen Paradies, in eurem Garten, haben mich schon einige angerufen, aber nicht nur zu Hause auf der eigenen Sonnenterrasse, sondern auch auf der Sonnenterrasse, wenn man gerade auf Reha ist in Bad Gleichenberg. So der Arno aus Leoben, du genießt den Sonnenschein auf der Terrasse und du hast gesagt, STS für den Feiertag, das wünsche ich mir, das passt richtig gut und ich habe mir jetzt einen rausgesucht, den man vielleicht nicht ganz so oft hört von STS, aber der wirklich wunderschön ist, finde ich. Ich hoffe, lieber Arno und liebe Hörerinnen und Hörer des Radio Grün-Weiß Wunschradios, ich mache damit jedem eine kleine Freude. Das ist dieser Moment am Feiertag, wenn die Arbeit ruht, wo man sich ein bisschen zurücklehnen darf und die Musik genießen kann. STS mit Mach die Augen zu.

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1: Im Studio Michael Schäder. Beim Absturz eines am Flugplatz Lienz-Nikolsdorf gestarteten Kleinflugzeugs über der kroatischen Halbinsel Istrien sind heute alle 4 Menschen an Bord ums Leben gekommen. Das berichten kroatische Medien unter Berufung auf die Polizei. Mittlerweile steht fest, dass es sich bei den Opfern um Österreicher handelt. Das Kleinflugzeug sei aus bisher ungeklärten Gründen ins Trudeln geraten und nahe der Stadt Pula abgestürzt. Das Flugzeug war in Deutschland registriert und offenbar auf dem Weg nach Medulin. Weil Österreich EU-Richtlinien weiterhin nicht in nationales Recht umgesetzt hat, geht die EU jetzt die nächsten Schritte. Unter anderem, weil die Umsetzung der Richtlinie zur Strafbarkeit von Verstößen gegen EU-Sanktionen fehlt und wegen mangelndem Zugang zu Gerichten bei Umweltangelegenheiten. Die EU droht Österreich dafür als nächstes eine Klage vor dem Europäischen Gerichtshof und Geldstrafen an. Österreich hat jetzt 2 Monate Zeit, darauf zu reagieren. 2025 ist ein Rekordjahr für Millionäre gewesen. Rund 25 Millionen Menschen haben im vergangenen Jahr mindestens 1 Million Dollar auf der hohen Kante gehabt. Das sind fast 2 Millionen mehr als im Jahr davor, steht im Bericht des Beratungsunternehmens Capgemini. Die meisten Millionäre und Milliardäre gibt es in den USA. Der Grund für den Zuwachs sind die weltweit steigenden Aktienmärkte gewesen. In Österreich gibt es derzeit übrigens rund 200.000 Dollar-Millionäre. Ein kurioser Vorschlag, damit die Bewohner mehr Kinder bekommen, kommt jetzt von einem Bürgermeister einer norditalienischen Gemeinde. Hundehalter sollen freiwillig pro Tier zahlen, um Angebote für Kinder und Familien zu finanzieren. Der Vorschlag ist zum landesweiten Aufreger geworden. Italien zählt seit Jahren zu den Ländern mit den niedrigsten Geburtenraten und hat laut Statistik Austria im Vorjahr ein Rekordtief an Geburten erreicht.
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1: Im Studio Michael Schäder. Beim Absturz eines am Flugplatz Lienz-Nikolsdorf gestarteten Kleinflugzeugs über der kroatischen Halbinsel Istrien sind heute alle 4 Menschen an Bord ums Leben gekommen. Das berichten kroatische Medien unter Berufung auf die Polizei. Mittlerweile steht fest, dass es sich bei den Opfern um Österreicher handelt. Das Kleinflugzeug sei aus bisher ungeklärten Gründen ins Trudeln geraten und nahe der Stadt Pula abgestürzt. Das Flugzeug war in Deutschland registriert und offenbar auf dem Weg nach Medulin. Weil Österreich EU-Richtlinien weiterhin nicht in nationales Recht umgesetzt hat, geht die EU jetzt die nächsten Schritte. Unter anderem, weil die Umsetzung der Richtlinie zur Strafbarkeit von Verstößen gegen EU-Sanktionen fehlt und wegen mangelndem Zugang zu Gerichten bei Umweltangelegenheiten. Die EU droht Österreich dafür als nächstes eine Klage vor dem Europäischen Gerichtshof und Geldstrafen an. Österreich hat jetzt 2 Monate Zeit, darauf zu reagieren. 2025 ist ein Rekordjahr für Millionäre gewesen. Rund 25 Millionen Menschen haben im vergangenen Jahr mindestens 1 Million Dollar auf der hohen Kante gehabt. Das sind fast 2 Millionen mehr als im Jahr davor, steht im Bericht des Beratungsunternehmens Capgemini. Die meisten Millionäre und Milliardäre gibt es in den USA. Der Grund für den Zuwachs sind die weltweit steigenden Aktienmärkte gewesen. In Österreich gibt es derzeit übrigens rund 200.000 Dollar-Millionäre. Ein kurioser Vorschlag, damit die Bewohner mehr Kinder bekommen, kommt jetzt von einem Bürgermeister einer norditalienischen Gemeinde. Hundehalter sollen freiwillig pro Tier zahlen, um Angebote für Kinder und Familien zu finanzieren. Der Vorschlag ist zum landesweiten Aufreger geworden. Italien zählt seit Jahren zu den Ländern mit den niedrigsten Geburtenraten und hat laut Statistik Austria im Vorjahr ein Rekordtief an Geburten erreicht.
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1: Es ist 23 Uhr.
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